Also der Mut, ist das aber der Mann, das ist immer bei Teufel. So, jetzt darf ich aber nicht lernen, ich darf das nicht tun. Ich kann die Arbeit der Kultur oder auch